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2: AIDA Time, es ist 3 Uhr.

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2: AIDA Time. Es ist 4 Uhr.

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AIDA Time. Es ist 5 Uhr. 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
3: AIDA Time, es ist 6 Uhr.
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5: Willkommen in der neuen Woche. Ging ja gestern auch schon ganz gut los mit dem Torgewitter beim deutschen WM-Spiel. Wir reisen jetzt auch ganz lässig los mit einem waschechten

geht auch schon mal ganz gut los mit Montag, mit der neuen Woche. AIDA Radio ist hier, euer Urlaubsradio. Und solltet ihr zufällig in den nächsten Wochen Urlaub auf den Bahamas machen, dann könnte es sein, dass ihr Weltstar Cyndi Lauper erlebt. Eigentlich ist sie ja in Konzertrente gegangen, aber die Einladung auf die Bahamas, die hat sie doch gerne angenommen. Wir reisen jetzt schon mal mit ihr ganz entspannt in die neue Woche. Time after time. Kommt gut hoch mit Cyndi Laupers Kult 80er und AIDA Radio, euer Urlaubsradio.

0: Schönen guten Morgen, AIDA Radio ist hier, euer Urlaubsradio und jetzt mit dem ganz großen Hilferuf von Ulrich. Moin Ulrich erstmal.
1: Moin Arne, hallo zusammen.
0: Ulrich, du warst Mitte Mai unterwegs mit AIDA Cosma. Das war eine traumhafte Reise durch die mediterranen Schätze.
1: Ganz genau, das war eine sehr traumhafte Reise, genau. Die ging vom 16. bis 23. Mai.
0: Und es war nicht nur eine tolle Reise wegen Mallorca, Rom, Korsika und Barcelona, sondern warum war es für dich auch eine ganz großartige Reise?
1: Weil ich einen Menschen kennengelernt habe durch diesen tollen Alleinreisenden-Treff. Ich habe mich mit diesem Menschen sehr gut verstanden und wir haben uns unabsichtlich getroffen.
0: Es war eine Frau.
1: Es war eine Frau, ganz genau.
0: Was ist so das Wichtigste von dir? Woran sollte sich diese Frau noch an dich erinnern?
1: Wir haben Gespräche geführt über Elvis Presley. Aha. Und wir haben über alte Filme gesprochen. Also wir haben viele auch Gemeinsamkeiten auch gehabt, auch was das Reisen angeht. Sie ist auch zum dritten Mal kurz hintereinander mit der AIDA unterwegs gewesen. Ich war jetzt das vierte Mal mit der AIDA unterwegs. Also wir hatten schon diverse Themen zusammen.
0: Ulrich, pass auf, wir machen das jetzt so. Wenn sich jemand angesprochen fühlt, dann bitte jetzt gleich mal melden. Über WhatsApp, über die 0151 55 und dreimal die 19. Wir vermitteln dann hier an dich nochmal die Nummer 0151 55 und dreimal die 19. Ulrich, du bist aber ein netter Typ, oder? Das ist schon wichtig.
1: Auf jeden Fall. Sonst hätte sie sich, glaube ich, nicht mit mir abgegeben.
0: Siehst du. Ulrich, wir drücken dir alle Daumen, dass sich diese Frau noch bei dir meldet.
1: Vielen, vielen Dank schon mal im Voraus.

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2: Mit Arne Wagner. Das Wochenende stand ja ganz im Zeichen der Fußball-WM der Männer. Gestern natürlich das erste Spiel mit dem deutschen Team. 7:1. Na, das war wirklich ein Torgewitter. Respekt. Ich fand ja diese kleine feine Eröffnungsfeier letzte Woche ganz hübsch. An den Turntables überraschend David Guetta. Und mit ihm reisen wir jetzt auch zusammen in diesen Montag. Gun, gun, gun. Kommt gut hoch mit AIDA Radio. Euer Urlaubsradio.

0: mit dem Kultduo der 80er. Jermaine Jackson und Pierce Sidora reisen wir zusammen in den Montag. AIDA Radio ist hier, euer Urlaubsradio. 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
0: Gleich

Schönen guten Morgen, gleich schon 7. Willkommen in der neuen Woche, willkommen im Montag und natürlich willkommen bei AIDA Radio, euer Urlaubsradio. Und wir starten schön entspannt in den Tag und haben jetzt den brandneuen Sound für euch von Tame Impala mit Dracula. Geht doch bestens los mit dem Montag, oder? AIDA Radio ist hier, euer Urlaubsradio.

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5: AIDA Time. Es ist 7 Uhr.
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1: Wir reisen jetzt mit Nico Santos in den Montag. Ja, Nico hat sich gerade in Vietnam verliebt. Für die ZDF-Sendung Songtrip war er gerade da unterwegs, gerade wieder zurückgekommen, und als erstes hat er gesagt, er hat da erstens den besten Kaffee seines Lebens getrunken und sich zweitens in diese Herzlichkeit der Menschen in Hanoi verliebt. Na, da passt ja sein Hit All Time High genau richtig. Kommt gut rein in den Tag mit Nico Santos und AIDA Radio, euer Urlaubsradio.

0: Wir reisen zusammen in den Montagmorgen. AIDA Radio ist hier, euer Urlaubsradio. Ach sag mal, habt ihr gestern auch bei dem ersten Deutschlandspiel bei der WM daneben gelegen? Wer hat denn bitte 7:1 getippt beim AIDA-Tippspiel? Respekte, wenn ihr das gemacht habt. Ansgar Brinkmann, er ist ja der Kultkicker aus Ostwestfalen und der Fußball-Dschungelkönig der Herzen. Und Ansgar ist auch während der WM auf vielen AIDA-Reisen als Fußballexperte an Bord. Das Deutschlandspiel gestern hat er auf AIDA Prima erlebt.
1: Was für ein Spiel, was für ein Ergebnis. 7:1.

0: gewinnt die deutsche Nationalmannschaft gegen Kosau. Wenn die Jungs so weitermachen, stehen die Chancen natürlich gut, Gruppenerster zu werden, was absolut nicht unwichtig wäre. Weil in der K.O.-Runde trifft man dann nicht sofort auf einen Top-Gegner wie zum Beispiel Frankreich oder Spanien. Ich traue es unseren Jungs zu. Ganz liebe Grüße von der AIDA Prima aus Norwegen.
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Uhr ist ja auch schon gleich 7:30. AIDA Radio ist hier, euer Urlaubsradio. Wer hat das leicht verregnete Wochenende auch zu Hause genutzt und mal die Doku über Kylie Minogue angeguckt? Also ich ja. Das sind wirklich drei tolle Teile, die sensationell zeigen, wie man zum Weltstar wird und es auch über Jahrzehnte bleibt. Kann ich nur empfehlen. Kylie bei Netflix und wir reisen jetzt schon mit ihrem heißen 2000er in den Montagmorgen. Kommt gut rein in die neue Woche mit Kylie und AIDA Radio, euer Urlaubsradio. Hey.

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1: Mit Arne Waag, Moin, und wir reisen jetzt ganz entspannt rein in den Montag, in die neue Woche, zusammen mit dem neuesten Song von Bebe Rexha. Obwohl, so neu ist er eigentlich gar nicht, denn der bekannteste Faceless-Sample ist mit drin. I can't get no sleep. Radio schön laut, dann haben eure Nachbarn auch gut davon. New Religion, kommt gut hoch mit AIDA Radio, euer Urlaubsradio.

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1: Heute noch bis zu 22 Grad und ein paar Wölkchen am Himmel über Tschechien in Tschechien. Ach, das wird euch gefallen hier. Diese charmante Stadt wird auch das Tor zur böhmischen Schweiz genannt und liegt ganz malerisch an der Elbe. Besonders beeindruckend ist hier das hoch über dem Fluss thronende Schloss mit seinen prächtigen Gärten und einer spannenden Geschichte, die bis ins 10. Jahrhundert zurückreicht. Und auf der anderen Elbseite wartet die berühmte Schäferwand. Ein markanter Sandsteinfelsen mit fantastischem Panoramablick über die Stadt und über die Elbe. Ich wünsche euch eine zauberhafte Zeit in Tschechien, im fabelhaften Tschechien.

Wir reisen zusammen in die neue Woche mit Lost Frequencies. Schönen guten Morgen mit AIDA Radio, euer Urlaubsradio. Na, gucken wir doch mal zusammen auf den Kalender. Jetzt sind es wirklich nur noch 2 Wochen und dann starten die 3 einzigen Deutschlandkonzerte dieses Jahr von Bruno Mars im riesigen Olympiastadion in Berlin. Gibt sogar noch ein paar Tickets.

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0: AIDA Time. Es ist 8 Uhr.
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6: Willkommen in der neuen Woche, willkommen im Montag und auch heute lassen wir uns wieder von niemandem runtermachen, okay? Frei nach dem Hit von Kamrat Hug Yourself. Wenn es die anderen schon nicht machen, umarm dich doch einfach selber. Schönes Motto, kommt gut rein in den Tag mit dem lieben Kamrat und AIDA Radio, euer Urlaubsradio.

wo ich gerade Harry Styles höre, hier bei AIDA Radio, euer Urlaubsradio. Schöne Grüße nach London. Da hat Harry ja nun dieses Wochenende seine ersten beiden Konzerte gegeben, direkt im riesigen Wembley Stadion. Da passen fast 100.000 Leute rein. Die ersten beiden Shows gingen schon gut ab. Es folgen noch 10 weitere Konzerte bis Anfang Juli in London. Na, das wird ein Spaß. Wir reisen jetzt erstmal in den Montag mit der Kult-80er-Band Duran Duran. Sie sind im Oktober übrigens auch nochmal auf Tour durch Deutschland. Kommt gut hoch mit AIDA Radio, euer Urlaubsradio.

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10: Mit Arne Waag und jetzt mit Taylor Swift. Sie hat ja auch gerade für den neuesten Toy Story Film einen neuen Song aufgenommen. Wo der Song im Film dann nachher zu hören ist und ob Taylor vielleicht sogar selber einer Figur ihre Stimme leiht, das wissen wir erst, wenn der Film rauskommt. Das ist erst in einem Monat soweit. Wir reisen jetzt schon mal mit Taylor rein in den Montag. The Fate of Ophelia. Kommt gut hoch mit AIDA Radio, euer Urlaubsradio.

0: Schönen guten Morgen, AIDA Radios hier, euer Urlaubsradio und jetzt mit dem ganz großen Hilferuf von Ulrich. Moin Ulrich erstmal.
1: Moin Arne, hallo zusammen.
0: Ulrich, du warst Mitte Mai unterwegs mit AIDA Cosma. Das war eine traumhafte Reise durch die mediterranen Schätze.
1: Ganz genau, das war eine sehr traumhafte Reise, genau. Die ging vom 16. bis 23. Mai.
0: Und es war nicht nur eine tolle Reise wegen Mallorca, Rom, Korsika und Barcelona, sondern warum war es für dich auch eine ganz großartige Reise?
1: Weil ich einen Menschen kennengelernt habe durch diesen tollen Alleinreisenden-Treff. Ich habe mich mit diesem Menschen sehr gut verstanden und wir haben uns unabsichtlich getroffen.
0: Es war eine Frau.
1: Es war eine Frau, ganz genau.
0: Was ist so das Wichtigste von dir? Woran sollte sich diese Frau noch an dich erinnern?
1: Wir haben Gespräche geführt über Elvis Presley und wir haben über alte Filme gesprochen. Also wir haben viele auch Gemeinsamkeiten auch gehabt, auch was das Reisen angeht. Sie ist auch zum dritten Mal kurz hintereinander mit der AIDA unterwegs gewesen. Ich war jetzt das vierte Mal mit der AIDA unterwegs. Also wir hatten schon diverse Themen zusammen.
0: Ulrich, pass auf, wir machen das jetzt so. Wenn sich jemand angesprochen fühlt, dann bitte jetzt gleich mal melden. Über WhatsApp, über die 0151 55 und dreimal die 19. Wir vermitteln dann hier an dich nochmal die Nummer 0151 55 und dreimal die 19. Ulrich, du bist aber ein netter Typ, oder? Das ist schon wichtig.
1: Auf jeden Fall. Sonst hätte sie sich, glaube ich, nicht mit mir abgegeben.
0: Siehst du. Ulrich, wir drücken dir alle Daumen, dass sich diese Frau noch bei dir meldet.
1: Vielen, vielen Dank schon mal im Voraus.

0: Mit The Script reisen wir zusammen in den Montag hier bei AIDA Radio, euer Urlaubsradio. 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
0: AIDA Time. Es ist 9 Uhr.
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9: Ach ja, letzte Woche haben wir ja noch das coolste schwimmende Festival gefeiert, die AIDA Festival Cruise auf AIDA Prima. Und nächstes Wochenende geht's ja festivalmäßig auch schon wieder weiter beim Southside Festival und beim Hurricane Festival. Mit dabei auch The Offspring, Kraftklub, 21 Pilots und auch Leonie ist mit dabei. Sie bringt uns auch jetzt schon mal in die neue Woche. Don't worry. Schönen Start in den Montag mit Leonie und mit AIDA Radio, euer Urlaubsradio. 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

0: Wir reisen zusammen in den Montagmorgen. AIDA Radio ist hier, euer Urlaubsradio. Ach sag mal, habt ihr gestern auch bei dem ersten Deutschlandspiel bei der WM daneben gelegen? Wer hat denn bitte 7:1 getippt beim AIDA-Tippspiel? Respekte, wenn ihr das gemacht habt. Ansgar Brinkmann, er ist ja der Kultkicker aus Ostwestfalen und der Fußball-Dschungelkönig der Herzen. Und Ansgar ist auch während der WM auf vielen AIDA-Reisen als Fußballexperte an Bord. Das Deutschlandspiel gestern hat er auf AIDA Prima erlebt.
1: Was für ein Spiel, was für ein Ergebnis. 7:1 gewinnt die deutsche Nationalmannschaft gegen Kosovo. Wenn die Jungs so weitermachen, stehen die Chancen natürlich gut, Gruppenerster zu werden, was absolut nicht unwichtig wäre. Weil in der K.O.-Runde trifft man dann nicht sofort auf einen Top-Gegner wie zum Beispiel Frankreich oder Spanien. Ich traue es unseren Jungs zu. Ganz liebe Grüße von der AIDA Prima aus Norwegen.
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1: Heute noch bis zu 22 Grad und ein paar Wölkchen am Himmel über Tschetschen in Tschechien. Ach, das wird euch gefallen hier, diese charmante

Stadt wird auch das Tor zur böhmischen Schweiz genannt und liegt ganz malerisch an der Elbe. Besonders beeindruckend ist hier das hoch über dem Fluss thronende Schloss mit seinen prächtigen Gärten und einer spannenden Geschichte, die bis ins 10. Jahrhundert zurückreicht. Und auf der anderen Elbseite wartet die berühmte Schäferwand, ein markanter Sandsteinfelsen mit fantastischem Panoramablick über die Stadt und über die Elbe. Ich wünsche euch eine zauberhafte Zeit in Tschechien, im fabelhaften Tschechien.

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8: Mit Arne Waag, viele Grüße an Bord von AIDA Stella. Ihr seid ja heute im Hafen vom schönen Valencia. Ganze 31 Grad erwarten euch heute hier in dieser zauberhaften spanischen Stadt. Das ist dann genauso heiß wie der Song von Alex Warren, Fever Dream. Schönen Start in den Montag mit Alex und AIDA Radio, euer Urlaubsradio.

0: Mit Robin S. reisen wir zusammen in den Montag. AIDA Radio ist hier, euer Urlaubsradio. Ach, ich weiß ja nicht, habt ihr vorhin auch zufällig den Hilferuf von Ulrich gehört? Ulrich hat Mitte Mai auf der Reise mit AIDA Cosma eine sympathische Frau kennengelernt.
1: Wir haben Gespräche geführt über Elvis Presley und wir haben über alte Filme gesprochen. Also wir haben viele auch Gemeinsamkeiten auch gehabt, auch was das Reisen angeht. Sie ist auch zum dritten Mal kurz hintereinander mit der AIDA unterwegs gewesen. Ich war jetzt das vierte Mal mit der AIDA unterwegs. Also wir hatten schon diverse Themen zusammen.
0: Sie haben sich bestens unterhalten, aber leider haben Sie keine Nummern ausgetauscht. Vielleicht bist du ja die sympathische Unbekannte, die Ulrich sucht, dann schick uns doch mal kurz eben eine Nachricht über WhatsApp. Das wäre ja toll, wenn wir da vermitteln könnten, oder? Die Nummer ist die 0151 55 und dreimal die 19. Wir suchen für Ulrich die unbekannte sympathische Frau von der Reise Mitte Mai auf AIDA Cosma. Bitte, bitte melden hier bei AIDA Radio, euer Urlaubsradio.

0: In 2 Wochen feiern wir mit ihm im großen Olympiastadion in Berlin. Bruno Mars hier bei AIDA Radio, euer Urlaubsradio. Auf Dominik Schwanengel, da müsst ihr keine 2 Wochen warten. Dominik löst mich hier gleich direkt ab. Ich wünsche euch einen zauberhaften Wochenstart. Tschüss und Ahoi, wünscht Arne Waag. Und jetzt Leinen los für diesen Montag.
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2: AIDA Time. Es ist 10 Uhr.
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5: Hallo zusammen, schön, dass ihr mit dabei seid. Wir reisen heute nach Panama und schauen uns hier Panama City an. Eine Stadt mit Gegensätzlichkeiten. Warum genau? Ihr hört es bis 2 bei mir in der Sendung. Jetzt erstmal Musik von Kygo, Khalid und Griffin. Hier ist Save My Love.

Musik von Ellie Goulding, Love Me Like You Do, hier auf AIDA Radio. Panama City, eine Stadt, die euch sofort mit ihren Gegensätzen überrascht. Genau die entdecken wir heute hier im Abenteuerlandgang. Und wenn ihr vom Meer aus auf die Skyline schaut, ja, dann seht ihr direkt schon eine moderne Metropole voller Hochhäuser, gläserner Fassaden und ja, so ein bisschen Business-Flair. Und nur ein paar Straßen weiter, da taucht ihr dann in eine ganz andere Welt ein. Casco Viejo, die historische Altstadt, über die wir in knapp 6 Minuten genauer sprechen. Eins kann ich euch sagen, es fühlt sich fast so an, als würdet ihr zwischen 2 Städten hin und her springen. Moderne Weltstadt auf der einen Seite und charmantes Altstadtflair auf der anderen Seite. Und genau das macht Panama City so spannend. Was es alles zu erleben gibt, das hört ihr heute bis 2 hier auf AIDA Radio.

Der Song macht doch irgendwie gute Laune an einem Montagvormittag, oder? Simple Minds mit Don't You Forget About Me hier auf AIDA Radio. Ihr hört den Abenteuerlandgang und wir sind heute in Panama City unterwegs und wir starten unsere Entdeckungstour direkt in der schönen Altstadt. Casco Viejo, das ist das Herz und auch die Seele von Panama City. Ihr schlendert hier durch enge Gassen, vorbei an pastellfarbenen Häusern, mit verzierten Balkonen und alten Kirchen. Und überall, ja, da duftet es hier nach Kaffee und in kleinen Boutiquen findet ihr Kunsthandwerk, das ihr sonst wirklich nirgendwo bekommt. Und abends sieht es ein bisschen anders aus. Da spielen Musiker dann auf den Plätzen und die Dachterrassen, die sind voll von Menschen, denn sie alle wollen ihn genießen, den Sonnenuntergang und das mit einem leckeren Cocktail in der Hand. Gegen 22:45 zeige ich euch dann einen wirklich tollen Uferboulevard hier in Panama City. Ihr hört AIDA Radio. Yeah.

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5: Mit dem Dominik, hallo zusammen. Wir erkunden heute Panama City in Panama. Und hier schauen wir uns gleich einen wirklich tollen Boulevard an. Eine Straße, die als Park angelegt ist und ja, die der ideale Startpunkt ist, um die wichtigsten Sehenswürdigkeiten hier zu erkunden. Wir sprechen drüber in einer guten Viertelstunde. Jetzt erstmal eine Neuauflage von Hertz Erfolgssong Wonderful Life in der 2025er Version mit Purple Disco Machine. Hier ist Wonderful Life.

David Guetta und One Republic mit I Don't Wanna Wait hier auf AIDA Radio. Das ist der Abenteuerlandgang am Mittwoch und wir sind heute in Panama unterwegs, haben uns ja gerade Casco Viejo angeschaut, eines der ältesten Viertel der Stadt. Und jetzt gehen wir auf die Avenida Balboa. Das ist ein 3,5 Kilometer langer Uferboulevard, läuft entlang der Küste des Pazifischen Ozeans. Und ja, hier habt ihr einen wirklich tollen Ausblick und entdeckt ja das finanzielle Herz der Stadt und auch ganz, ganz viele Wolkenkratzer. Die Straße hier, die ist als Park angelegt. Das heißt, Fußgänger und Radfahrer sind abseits des Verkehrs und die können einfach mal in Ruhe schlendern und durch die Gegend fahren. Mein kleiner Tipp, wenn ihr hier in Panama City seid, dann ist die Straße der ideale Startpunkt, um die wichtigsten Sehenswürdigkeiten und Attraktionen zu erkunden. Ja, und wenn wir an Panama denken, dann fällt uns ja eigentlich auch sofort der legendäre Panama-Kanal ein. Und über den sprechen wir gegen 10 nach 11 hier auf AIDA Radio.

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7: 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Es ist 11 Uhr.
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10: Hallo zusammen, schön, dass ihr mit dabei seid bei unserer Entdeckungstour heute in Panama City. Und wenn wir an Panama denken, dann haben wir ihn natürlich direkt im Kopf, den Panama-Kanal. Da sind ja unsere Weltreisegäste mit AIDA Diva im vergangenen Jahr durchgefahren. Und was diesen Kanal so besonders macht, darüber sprechen wir in knapp 6 Minuten. Jetzt erstmal Musik von Miles Smith und Niall Horan. Hier ist Drive Safe für euren Weg Richtung Mittagspause.

Das ist Musik von Justin Bieber auf AIDA Radio. Love Yourself. Ja, und egal, ob ihr Technik-Fan seid oder eben auch nicht, der Panama-Kanal, der wird euch definitiv beeindrucken. Hallo zusammen, ihr hört Abenteuerlandgang am Montag. Wir sind ja heute in Panama City unterwegs und klar, da sprechen wir natürlich auch über den Panama-Kanal. Und das ist ein Bauwerk, ja, das verbindet den Atlantik mit dem Pazifik und gilt als eines der größten Ingenieurswunder der Menschheitsgeschichte. Also stellt euch vor, ihr steht an den Miraflores-Schleusen und dann seht ihr, wie ein gigantisches Frachtschiff Zentimeter für Zentimeter durch die Schleuse gleitet. Es ist wirklich ein echtes Schauspiel, das weltweit einzigartig ist. Kleiner Funfact, pro Jahr passieren etwa 14.000 Schiffe den Kanal. Und hier kann man wirklich sagen, hier pulsiert der Welthandel. Jeden Tag rund um die Uhr. Und es gibt sogar ein Besucherzentrum, in dem bekommt ihr spannende Einblicke in die Geschichte und eben auch in die Zukunft des Kanals. Und es gibt wirklich kaum einen besseren Ort, um zu verstehen, warum Panama so wichtig für die ganze Welt ist. Gehört habt ihr es hier auf AIDA Radio, eurem Urlaubsradio.

0: Ida Radio am Montag. 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
4: Mit dem Dominik, hallo zusammen. Wir sind heute in Panama City unterwegs und bewegen uns gleich mal etwas außerhalb der Stadt und schauen uns hier einen ganz besonderen Nationalpark an. In einer guten Viertelstunde jetzt erstmal Musik von BTS. Hier ist Swim. Viel Spaß. Swim.

Das ist der Montagvormittag mit AIDA Radio. Ihr habt den Abenteuerlandgang mit Dominik und wir sind heute in Panama City unterwegs. Und jetzt reisen wir von hier mal eine halbe Stunde außerhalb, denn dann taucht ihr mitten in den tropischen Regenwald ein. Und zwar im Soberonia Nationalpark. Über 22.000 Hektar Natur, Heimat von mehr als 500 Vogelarten, Faultieren und Kapuzineräffchen. Und wenn ihr jetzt auch noch hoch hinaus wollt, gar kein Problem, das Rainforest Discovery Center, das bringt euch über die Baumwipfel mit einem Panoramablick über endloses Grün. Ein Naturerlebnis, das ihr direkt vor den Toren der Hauptstadt Panamas findet. Und gehört habt ihr es hier auf AIDA Radio, eurem Urlaubsradio.

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2: 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Es ist 12 Uhr. 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
3: Hallo zusammen, schön, dass ihr mit dabei seid. Wir sind heute in Panama unterwegs und reisen passend zur Mittagspause auf den Fischmarkt. Hier gibt es ganz viel leckere Inspiration. Ihr hört es in knapp 7 Minuten hier bei mir.

Aida-Radio-Abenteuer-Landgang. Wir sind heute in Panama unterwegs und wenn ihr den echten Geschmack von Panama City erleben wollt, dann müsst ihr unbedingt zum Mercado de Mariscos, dem Fischmarkt. Ja, schon beim Betreten steigt euch der Duft von frischem Fisch in die Nase. Fischer, die bieten ihren Fang direkt vom Boot an und überall gibt es kleine Stände mit frisch zubereitetem Ceviche. Ist ein Nationalgericht aus Fisch oder Garnelen, mariniert in Limettensaft mit Zwiebeln und Koriander. Es ist erfrischend, würzig und einfach perfekt an einem heißen Tag. Und dazu bestellt ihr euch am besten ein eisgekühltes Balboa-Bier. Lasst es euch schmecken mit AIDA Radio, eurem Urlaubsradio. Lelia.

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2: 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Denn dort sieht man dann nicht nur die großen Dinge, sondern wirklich auch die kleinen. In den Nebengassen, kleine gemütliche Cafés, schöne Restaurants, wo eine tolle Atmosphäre ist. Egal an welchem Urlaubsort. Also das würde ich auch jedem empfehlen. Das gefällt mir immer sehr, sehr gut.
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4: Mit dem Dominik, hallo zusammen. Wir erkunden heute Panama City in Panama. Und hier zeige ich euch gleich ein echtes Wahrzeichen, den Vulkan Baru. In einer guten Viertelstunde jetzt erstmal Musik von einem Mann, der mit dabei war auf der Best-of-AIDA-Reise zum 30. Geburtstag auf AIDA Diva. Hier ist Alle Farben mit Baby Goodbye.

AIDA Radio am Montag im Abenteuerlandgang. Da sind wir heute in Panama unterwegs. Und hier zeige ich euch jetzt ein wirklich imposantes Wahrzeichen, den Vulkan Baru. 3475 Meter ist er hoch und damit gilt er als höchster Berg des Landes. Besonders beliebt ist hier das Los Senderos Quetzales. Ein Pfad, denn hier habt ihr als Wanderer die Chance, den seltenen, aber farbenprächtigen Vogel Quetzal zu entdecken. Ein Besuch auf dem Vulkan lohnt sich so oder so, denn vom Gipfel aus habt ihr hier den einzigen

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1: 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Es ist 13 Uhr.

gleich in ein ganz besonderes Museum, in dem ihr unter anderem erfahrt, wie Panama die Welt verändert hat. Das Ganze in knapp 7 Minuten. Jetzt erstmal eine junge Frau, die vergangene Woche noch mit dabei war auf der Festival Cruise 2026. Hier ist Loy mit Red Eyes.

Panama City. Diese Stadt erkunden wir heute hier im Abenteuerlandgang. Und mit dem Biomuseo, da hat Panama ein echtes Highlight. Denn schon von außen ist das Gebäude spektakulär. Bunte, verschachtelte Dächer, die wirklich sofort ins Auge springen. Innen erfahrt ihr dann, wie Panama die Welt verändert hat. Und durch die Lage verbindet das Land ja nicht nur zwei Ozeane, sondern eben auch zwei Kontinente miteinander. Die Naturausstellung, die zeigt euch, welche Tiere und Pflanzen durch diese besondere Lage entstanden sind und warum Panama ein Hotspot der Biodiversität ist. Gehört habt ihr es hier auf AIDA Radio, eurem Urlaubsradio. Something.

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7: Das ist der Montagmittag. Ich bin Dominik. Schön, dass ihr mit dabei seid. Und jetzt machen wir einen Ausflug nach Nordrhein-Westfalen. Genauer gesagt in die Schwebebahnstadt Wuppertal. Denn hier kommt er her. Kamrad, jetzt für euch mit Hug Yourself.

AIDA Radio Abenteuerlandgang am Montag. Wir haben heute Panama City erkundet. Panama, ein Land, das nicht nur zwei Ozeane, nämlich den Pazifik und den Atlantik miteinander verbindet, sondern auch zwei Kontinente. Also ein wirklich toller Hotspot, den ihr euch mal anschauen solltet. Und wenn ihr hier seid, geht hoch auf den Berg, denn nur hier ist der einzige Ort in ganz Mittelamerika, wo ihr eben beide Ozeane sehen könnt. Morgen geht's dann hier im Abenteuerlandgang nach Griechenland. Wir schauen uns Agostoli an, ein Ort, den ich selbst vor einigen Wochen erkunden durfte. Ihr hört AIDA Radio, ich bin Dominik, wir hören uns morgen wieder. Ab 10!

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1: 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Es ist 14 Uhr.
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8: 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Es ist 15 Uhr.
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Billy Ocean mit Caribbean Queen hier auf AIDA Radio. Und jetzt kommen wir zu einer Frau, die gemeinsam mit David Guetta ja den perfekten Mix aus Pop, Dance und jeder Menge Energie verbindet. Ja, wenn ich sage Jennifer Lopez und David Guetta, wenn diese beiden Namen aufeinandertreffen, ja, dann sind eingängige Melodien, treibende Beats und echtes Star-Feeling garantiert. Hier sind die beiden jetzt mit Save Me Tonight auf AIDA Radio.

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7: Der Montagnachmittag, ich bin Dominik, schön, dass ihr mit dabei seid. Ich habe jetzt für euch 4 Hits am Stück. Freut euch unter anderem auf einen Kulthit von den Pet Shop Boys, Always on My Mind. Wir machen einen Ausflug nach Nordrhein-Westfalen in die Stadt der Schwebebahn. Genauer gesagt nach Wuppertal, denn da kommt Kamrad her. Hören wir gleich mit Be Mine. Den Anfang machen jetzt aber erstmal Kaigo, Khalid und Griffin. Hier ist Save My Love. Schön, dass ihr dabei seid.

Die Pet Shop Boys mit Always On My Mind hier auf AIDA Radio. Gleich nach 4 geht's weiter mit der Primetime Show und der Kollegin Steffi Enders. Vorher habe ich noch einen Song für euch. Den kenne ich noch aus dem Film Romeo und Julia, unter anderem mit Leo DiCaprio. Jetzt in der neuen Version. Hier sind True Colors mit Lovefool. Ich bin Dominik. Wir hören uns morgen ab 10 wieder im Abenteuer Landgang. Bis dahin.

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8: 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Es ist 16 Uhr. 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
10: Schön, dass ihr da seid. Ich hoffe, ihr hattet bis hierhin einen guten Wochenstart. Jetzt darf ich euch langsam aber sicher schon wieder Richtung Feierabend begleiten. Und zwar verreisen wir da gleich wieder. AIDA Radio ist euer Urlaubsradio, deswegen entführe ich euch gleich an einen wunderschönen Ort in Tschechien. Aber vorher gibt's Musik für mehr Gefühl von Olivia Dean, von Clean Bandit, Jean-Paul und Anne-Marie gleich. Und wir legen los mit Michael Schulte und seiner aktuellen Scheibe 5 AM.

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1: Ich hätte knapp 20 Grad anzubieten bei einem Sonne-Wolken-Mix. Heute in Tetschen in Tschechien, dem Tor zur böhmischen Schweiz. Direkt an der herrlichen Altstadt fließt die Elbe vorbei und hoch über der Elbe thront das beeindruckende Schloss Tetschen, das ihr unbedingt besuchen solltet. Und bei einem Spaziergang durch den historischen Rosengarten der großen Schlossanlage habt ihr einen wunderschönen Ausblick auf die Elbe und den Nationalpark Böhmische Schweiz. Hier kommen vor allem ja Dinge, die Wanderfans unter euch voll auf ihre Kosten, muss man sagen, denn die Böhmische Schweiz zählt zu den schönsten Naturregionen Mitteleuropas. Also, vielleicht wollt ihr ja da mal eine schöne Wanderung unternehmen. Hier auf AIDA Radio geht's weiter mit der Reise. Aus Tschechien kommen wir jetzt zurück hier in die Primetime Show und hören Musik für mehr Gefühl von einer Band, die sogar Reise heißt. Hier sind Journey und Don't Stop Believing.
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Tolle Musik von heute von Medusa und Dermot Kennedy hier auf Aida Radio. Wir kommen aber jetzt in der Primetime-Show zu einer Dame, ja, die die aktuelle Musikwelt nicht nur aufmischt, sondern sie bricht einen Rekord nach dem anderen, die Taylor Swift. Rekord-Ticket-Verkäufe, ja, Rekord-Plattenverkäufe, Rekorde in Sachen Musikpreisen und jetzt kam ein neuer Rekord dazu. Letzte Woche sind nämlich in New York wieder einige hochkarätige Musikerinnen und Musiker in die Songwriter Hall of Fame aufgenommen worden. Und unter ihnen Taylor Swift. Und sie hat den Rekord gebrochen. Ja, sie ist die jüngste Frau, die jemals in die Songwriter Hall of Fame aufgenommen wurde. Herzlichen Glückwunsch mal wieder. Wir hören sie jetzt auch. Die Rekordmusikerin Taylor mit Elizabeth Taylor. Elizabeth.

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6: Ich bin Steffi Enders. Freue mich, dass ihr da seid an diesem Montagnachmittag. Und ich freue mich auf meinen persönlichen Lieblingssong von Purple Disco Machine. Er kommt gleich mit Hypnotized und Sophie and the Giants. Nach Gänsehautmusik von Sting. Englishman in New York. Louis Capaldi ist dabei gleich. Und hier ist der K-Pop Demon Hunters Cast mit Golden.

0: So kann der erste Feierabend der neuen Woche kommen. Mit Musik für mehr Gefühl hier auf AIDA Radio. Und mit einem neuen Gast der Woche hier in der Primetime-Show. Im Talk ab 18 Uhr beim lieben Kollegen Thorsten Joost geht's mal wieder hinter die Film- und Fernsehkulissen.
1: In dieser Woche freue ich mich auf die Schauspielerin Katrin Lux. Sie ist bekannt unter anderem von der Sendung Marienhof oder auch von der bayerischen Serie Da Horm ist Da Horm.
2: Ursprünglich bin ich aus Österreich. Niederösterreich, wunderschönes, aus dem Mostviertel. Dem größten europäischen Birnenanbaugebiet.
1: Warum sie sich entschieden hat, von Österreich nach Deutschland zu gehen, um ihren Traum, die Schauspielerei, zu verfolgen, das hört ihr heute ab 18 Uhr im Primetime Show Talk.

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2: AIDA Time. Es ist 17 Uhr. 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
4: Und jetzt stellt euch vor, in der heutigen Zeit ja der Dating-Plattformen, des Online-Kennenlernens, ihr seid im Urlaub und lernt einen Mann oder eine Frau kennen. Das Ganze läuft ganz oldschool, ja. Ihr lernt euch auf dem Schiff beispielsweise kennen, auf AIDA, kommt ins Gespräch, versteht euch sehr, sehr gut, verbringt eine schöne Zeit miteinander und am Abreisetag fällt euch dann ein, oh nein, ich habe sie vergessen, um ihre Telefonnummer zu bitten. Ja, genauso ist es einem AIDA-Radio-Hörer gegangen, der sich jetzt an uns gewandt hat, um seine Herzensdame zu finden. Ja, darum geht es gleich hier bei mir. Nach Musik für mehr Gefühl von Leonie, Shawn Mendes und Baby Rexha. Hier ist The New Religion.

0: Es ist Montagnachmittag hier auf AIDA Radio und uns hat heute schon ein ganz besonderer Hilferuf von AIDA Radio-Hörer Ulrich beschäftigt. Er hat sich nämlich an den lieben Kollegen Arne Waag gewandt, heute früh in Leinenlos, hat er ihm seine Geschichte erzählt. Ulrich war nämlich Mitte Mai auf einer AIDA unterwegs, auf AIDA Cosma, und hat da eine sehr sympathische Frau kennengelernt, die er jetzt wiederfinden möchte. Er hat nämlich die Dame vergessen, nach seiner Telefonnummer zu fragen.
1: Wir haben Gespräche geführt über Elvis Presley und wir haben über alte Filme gesprochen. Also wir haben viele auch Gemeinsamkeiten auch gehabt, auch was das Reisen angeht. Sie ist auch zum dritten Mal kurz hintereinander mit der AIDA unterwegs gewesen. Ich war jetzt das vierte Mal mit der AIDA unterwegs. Also wir hatten schon diverse Themen zusammen.
0: Ja, aber leider haben Sie keine Nummern ausgetauscht. Und jetzt sucht Ulrich diese sympathische Dame, die er da auf AIDA Cosma vor ungefähr 4 Wochen kennengelernt hat. Also, liebe Damen, wenn ihr auch Mitte Mai auf AIDA Cosma unterwegs seid und euch mit einem sehr netten Herrn zum Beispiel über Elvis Presley unterhaltet, habt, dann war es wahrscheinlich Ulrich. Und wenn ihr von ihm wiedergefunden werden möchtet, dann schickt uns doch bitte eine Nachricht hier zu uns, zu AIDA Radio, per Signal oder WhatsApp an die 0151 55 und 3x die 19. Und da können wir dann vielleicht vermitteln. 0151 55 und 3x die 19. Hier ist AIDA Radio, euer Urlaubsradio, jetzt mit Musik vom großartigen und unvergessenen David Bowie. Let's Dance.

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2: Hier kommt wieder eine leckere Anrichtung aus der AIDA-Bordküche. Und zwar hat sich unser AIDA-Küchenchef

0: Ist Goran ein Rezept für uns rausgesucht, das jetzt perfekt in den Sommer passt?
1: Ein Rezept aus Indonesien. Ein Salat, den man schön auch zubereiten kann, den man im warmen sowie auch im kalten Wetter genießen kann. Wenn ihr diesen Salat auch im Urlaub genießen wollt, und zwar auf AIDA, den gibt es im East Restaurant, dann wünsche ich euch beim Nachkochen vielleicht und dem Feeling, was ihr dann habt, viel Spaß. Euer Dennis.
0: Klingt sehr interessant. Dankeschön, AIDA Küchenchef Dennis Goran. Das Rezept für diesen besonderen indonesischen Salat könnt ihr mit vielen anderen Rezepten auf unserer Homepage finden, auf aidaradio.de.

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4: Jede Menge tolle Musik für mehr Gefühl begleitet euch an diesem ersten Feierabend der neuen Woche hier auf AIDA Radio. Und da hören wir jetzt einen Künstler, ja, da scharren die deutschen Fans schon mit den Hufen. Denn er kommt ja Ende Juni zu uns nach Deutschland. Ein Konzert in Berlin war angekündigt. Ja, und wegen der großen Ticketnachfrage sind es jetzt 3 Konzerte. Ja, und es waren trotzdem kaum noch Karten zu kriegen. Jetzt im Nachhinein übrigens Tipp von mir, doch nochmal reingucken. Es gibt ein paar Rückläufer-Tickets. Vorher war ja alles ausverkauft für Bruno Mars. Hier ist er bei uns in der Primetime-Show mit I Just Might.

0: Mit Azizam war er diesmal dabei, hier auf AIDA Radio, Ed Sheeran in der Primetime Show am späten Montagnachmittag. Und weil es da schon wieder Richtung 18 Uhr geht, ja, klopft der Primetime Show Talk an. Der Kollege Thorsten Joost begrüßt einen neuen Gast der Woche. Und zwar ist es diesmal die Schauspielerin Katrin Lux, die einigen von euch bekannt sein dürfte, vielleicht von den Rosenheim-Cops oder vom Marienhof oder von der bayerischen Kultsendung Daheim ist Daheim. Ab heute lernen wir sie genauer kennen, zwischen 18 und 19 Uhr. Und dann gibt es ein Wiedersehen bzw. Wiederhören. Morgen früh ab 6 ist unser Morgenteam wieder am Start. Sandra und Julius.
1: Und wir sind zurück. Julius hat die Hitze in Kroatien gut überstanden, oder was sagst du?
2: Bin auch gut braun geworden, finde ich, für meine Verhältnisse jetzt mal wieder.
1: Ganz wichtig ist dann natürlich Sonnencreme nicht vergessen. Und dazu haben wir morgen früh ein paar Tipps für euch.
2: Und auch wenn es wieder richtig heiß wird, auch Ende dieser Woche wird es ja wieder ordentlich warm hier bei uns in Deutschland. Und da haben wir auch ein paar Tipps und Tricks für euch, was man da so beachten kann.
1: Also morgen früh ab 6 sind wir wieder für euch am Start hier auf AIDA Radio.
0: Wir freuen uns drauf. Morgen früh leinenlos ab 6 wieder mit Sandra und Julius. Und ich bin Steffi Enders. Möchte mich für heute von euch verabschieden. Morgen zur Primetime Show um 16 Uhr können wir uns gerne wieder hören. Bis dann.
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6: AIDA Time. Es ist 18 Uhr.
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7: Freue mich, dass ihr mit dabei seid und starten wir damit gemeinsam rein in eine neue Woche, in eine neue Primetime Show Talk Woche mit der Schauspielerin Katrin Lux, die ab heute zu Gast ist. Wenn ihr das Gespräch jetzt schon komplett hören wollt, dann hört rein in den Podcast AIDA Radio Primetime Show. Und ansonsten haben wir jede Menge Ausschnitte in dieser Woche für euch zwischen 18 und 19 Uhr. Freut euch jetzt auch auf Musik aus Deutschland von Kamrad, Hug Yourself.

0: Hier ist Leider Radio. Euch allen einen guten Start in den Montagfeierabend. Diese Woche freue ich mich auf die Schauspielerin Katrin Lux, bekannt unter anderem von der Serie Marienhof oder auch von Daheim ist Daheim beim Bayerischen Rundfunk. Katrin, du hast ja in vielen deutschen Serien und Filmen schon mitgespielt und es ist auch absolut nicht zu hören, wo du her bist. Wo genau bist du denn her?
1: Ursprünglich bin ich aus Österreich. Niederösterreich, wunderschönes, aus dem Mostviertel, dem größten europäischen Birnenanbaugebiet tatsächlich. Und ja, genau, aber ich habe hart daran gearbeitet, dass man es nicht mehr hört, wo konkret ich herkomme, damit ich auch quasi in Deutschland die Möglichkeit habe zu drehen.
0: Ja. Yeah. Ich meine, mit Most kann jeder was anfangen, glaube ich jetzt mal, oder müssen wir es erklären? Ich weiß nicht. Most, ist das eher sowas Südländisches, also Süddeutsch, Südösterreichisch oder Österreichisch?
1: Ja, kann schon sein.
0: Okay.
1: Frucht, also Apfel, Mais, Apfelsaft, oder bei uns wird es halt aus Birnen gewonnen.
0: Im Mostviertel in Österreich aufgewachsen und dann nach Deutschland, um den Traum, Schauspielerin zu werden, zu verwirklichen. Wann Sie das erste Mal mit der Schauspielerei in Berührung kam, das hört ihr später noch.

0: Schönen Feierabend mit AIDA Radio, diese Woche mit Katrin Lux. Sie ist Schauspielerin und bekannt aus vielen deutschen Serien und aus unterschiedlichen Filmen. An dieser Stelle ist Urlaub immer Thema hier bei uns, bei Deutschlands Urlaubsradio. Katrin, welche Form Urlaub machst du denn gemeinsam mit deiner Familie, beziehungsweise habt ihr so eine Lieblingsurlaubsdestination?
1: Ja, wir haben schon eine Lieblingsinsel, muss ich sagen. Und also was wir auf jeden Fall immer machen, ist uns ein großes Haus mieten, weil wir es auch lieben, in Urlaub für uns selber zu kochen. Und ja, wir sind aber sehr klassisch, glaube ich. Also wir lieben Strand, aber auch dann Kultur und einfach Lebenszeit miteinander genießen. Das ist eigentlich Urlaub für uns.
0: Magst du die Insel nennen?
1: Ja, dann gehört sie mir nicht mehr alleine. Tut mir aber leider eh schon nicht mehr. Formentera.
0: Formentera, schön.
1: Also man fliegt nach Ibiza und dann mit dem Schiff rüber. Und die ist sehr ursprünglich noch, finde ich. Das hat sich die letzten Jahre ein bisschen verändert, aber das ist, man hat noch diesen Hippie-Vibe. Die ist noch so, es gibt noch keine Ampel und es ist alles noch so ein bisschen 70er-Jahre mäßig und das liebe ich sehr.
0: Und wie viel Urlaub kannst du machen im Jahr? Also,
1: ich könnte es gar wahrscheinlich nicht Jahr wirklich planen.
0: Nein, aber es ist ja gerade als Schauspieler, wenn du eine Rolle hast, dann bist du ja erstmal ein paar Wochen in einem Projekt oder auch Monate, ne?
1: Ja, voll. Absolut. Mhm. Aber das ist sich bis jetzt immer gut. Hat sich bis jetzt immer gut gefügt.
0: Wir sprechen gleich weiter mit der Schauspielerin Katrin Lux.

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2: Mit Thorsten Just, hallo zum Primetime Show Talk. Heute am Montag und damit euch allen einen guten Start in den ersten Feierabend dieser neuen Arbeitswoche. Schauspielerin Katrin Lux ist in dieser Woche mein Gast der Woche und wir sprechen gleich darüber, wann das denn mit der Schauspielerei bei ihr losging. Also war das schon in der Schule so, kam das erst später? Das verrät uns Katrin gleich.

0: Das ist AIDA Radio. Euch allen einen schönen Abend. Heute am Montag. Ein Blick hinter die Kulissen einer Schauspielerin gibt es von Katrin Lux, bekannt unter anderem von der Serie Da Horm ist Da Horm oder auch von Marienhof. Und Katrin, wie war das denn als Kind? Hast du da schon in der Schule immer ganz laut hier geschrien, als es darum ging, wer im Schultheater mitspielen will?
1: Ja. Und am liebsten auch alle Rollen. Also ja, total. Und ich erinnere mich, ich habe auch an Weihnachten

0: bei uns zu Hause immer Krippenspiele gespielt. Und wenn meine Brüder zwar mit mir geübt haben, aber dann bei der Aufführung keinen Bock mehr hatten, mitzumachen, dann habe ich alles gespielt. Dann war ich Maria, dann war ich Josef, dann war ich das Jesuskind, dann war ich der Esel. Ich habe dann alles gemacht. Ja.
1: Alles in einem Spiel?
0: Ja. Da habe ich, hab mir das nicht nehmen lassen, das dann aufzuführen. Also diese große Freude und Lust am Verkörpern, am Spielen, am Reinschlüpfen in andere Welten, Charaktere, das war immer schon in mir. Hm.
1: 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Auch morgen hört ihr wieder Ausschnitte hier auf AIDA Radio ab 18 Uhr und gleich ab 19 Uhr könnt ihr musikalisch ein wenig in den Urlaub abtauchen, denn ihr hört Club Tropicana, unser Musikspecial am Montag. Darauf könnt ihr euch jetzt schon eintanzen mit dem El Tiburon. Viel Spaß damit! Und euch einen schönen Abend. Bis morgen.

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2: AIDA Time. Es ist 19 Uhr. 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
3: AIDA Time. Es ist 20 Uhr. 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

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AIDA Time. Es ist 22 Uhr.

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2: AIDA Time, es ist 23 Uhr.

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1: AIDA Time. Es ist 0 Uhr.

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2: AIDA Time. Es ist 1 Uhr.

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1: AIDA Time. Es ist 2 Uhr. 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